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2: Guten Morgen mit Annik Seidel. Im Konflikt mit dem Iran haben die USA jetzt ihre Seeblockade gestartet. Das US-Militär hindert nun Schiffe daran, an iranischen Häfen anzulegen oder von dort wegzufahren. Die Straße von Hormuz ist außerdem für alle Schiffe offen, außer für iranische. Apropos, das mit einer geplanten Gebühr für die Meerenge hat Donald Trump sich dann doch wieder anders überlegt. Er will stattdessen Handels- und Investitionsabkommen mit den Golfstaaten. Dann unterstützt Popstar Dua Lipa jetzt eine Protestbewegung in Albanien. Ihre Eltern stammen ja von dort. Auslöser ist ein Luxushotelprojekt des Schwiegersohns von US-Präsident Donald Trump. Es soll in einem Naturschutzgebiet dort entstehen. Seit Wochen versammeln sich deshalb tausende Demonstranten abends in der Hauptstadt Tirana, um das Projekt zu verhindern. Und Spanien steht im Finale der Fußball-WM 2026. Der Europameister hat da gestern Abend Frankreich im Semifinale mit einem 2:0 ausgeschaltet. Für Frankreichs Starkicker ist damit der WM-Traum geplatzt. Sie müssen sich mit dem Spiel um Platz 3 zufrieden geben. Wer Spaniens Finalgegner wird, entscheidet sich heute. England trifft da auf Titelverteidiger Argentinien. Anpfiff ist um 21 Uhr. Wechselhaft und unbeständig ist es heute, dazu schwül. Es gibt einen Mix aus Wolken, Sonne, aber auch Schauer und Gewitter. Das Ganze bei Temperaturen zwischen 23 und 32 Grad. In Wien steht ihr bei 20 Grad aufgerade und in Innsbruck hat es 18 Grad. Gute Nachrichten noch von den Straßen, es sind uns da noch keine Probleme gemeldet. Gute Fahrt.
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3: Herzlich willkommen hier auf Energy in den Sommerferien, wo die schwerste Entscheidung des Tages ist, ob man ein Brickerl oder ein Jolly essen soll. Es ist einfach herrlich. Genießt es an alle, die es können und alle, die arbeiten müssen, heute einen ganz normalen Tag haben. Wir holen uns den Sommer und die Sommer-Vibes einfach anders und zwar mit drei Hits am Stück.

Ich finde, es gibt in der Früh zwei Arten von Menschen. Die, die ganz sanft aufgeweckt werden wollen, am besten rausgestreichelt werden wollen aus dem Schlaf. Und dann die, die sich 10 Wecker auf Schlummern geben mit dem schrecklichsten Alarmsound, den das iPhone zu bieten hat. Und wenn ihr eher zu Team 1 gehört, dann habe ich jetzt was für euch. Der wohl sanfteste Wachwerde-Song aller Zeiten. Holly Humberstone mit To Love Somebody. Jetzt hier auf Energy. Immer die Beste.

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0: Einen wunderschönen guten Morgen. Ganz besonders an die Leute, die heute nicht auf Urlaub sind. Die paar, die den Laden am Laufen halten und heute in der Arbeit sind. Wir kriegen das hin, okay? Wir sitzen nämlich alle im selben Boot und wir feiern einfach gemeinsam rein in den Mittwoch mit 3 Hits am Stück. Energy. Okay, was war das gerade für ein geiler Stimmbruch am Schluss? Man merkt, ich bin auch noch nicht ganz munter, also ich brauche die Songs genauso wie ihr. The Killers mit Mr. Brightside sind da zum Beispiel gleich mit dabei, genauso wie natürlich immer die besten neuen Hits.
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16: Mit Annik Seidel. Schönen guten Morgen. Ein brisantes Geständnis gibt's im Fall der Waldbrände bei Paris. Da hat ein Mitglied der Freiwilligen Feuerwehr jetzt zugegeben, dafür verantwortlich zu sein. Der Mann hatte mit einem Feuerzeug und Benzin Reisig angezündet. Daraufhin hatte sich ein unkontrollierbarer Brand entwickelt. Seit Sonntag sind über 2000 Hektar Wald niedergebrannt. Die Flammen sind noch immer nicht gelöscht. Insgesamt 6 Verdächtige sind in Polizeigewahrsam. Geosphere Austria schlägt Alarm. Österreichs Natur kämpft da gerade mit massiver Trockenheit. In einzelnen Landesteilen war es seit 1885 nicht mehr so regenarm wie derzeit. Besonders betroffen ist der Osten wie das Wiener Becken, das Innviertel und das Weinviertel. Laut Wetterexperten helfen da kurze Gewitter leider nur wenig. Es müsste mal wieder richtig ausgiebig regnen. Und gebrauchte E-Autos sind sehr gefragt. Auf Plattformen wie Willhaben gibt es da derzeit eine starke Nachfrage. Das liegt unter anderem an den zwischenzeitlich stark gestiegenen Spritpreisen. Offenbar lässt die Skepsis dagegen über gebrauchten E-Autos nach, vor allem was die Batterieleistung betrifft. Gebrauchte E-Autos sind im Schnitt 4 Jahre alt, gebrauchte Verbrenner hingegen 14 Jahre. Die Wiener kaufen übrigens am liebsten Tesla, österreichweit ist es der VW. Wechselhaft und unbeständig ist es heute, dazu schwül. Einen Mix aus Wolken, Sonne und Regenschauern gibt's. Das Ganze bei Temperaturen zwischen 23 und 32 Grad. In Wien hat es aktuell 20 Grad und in Innsbruck 18. Gute Nachrichten weiterhin von den Straßen. Es sind uns da noch keine Probleme gemeldet. Gute Fahrt.
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Schönen guten Morgen auf Energy. Jetzt mit einer Sängerin, die ich ehrlich gesagt schon ziemlich vergessen habe. Sie hätte es vor 2 Jahren mal probiert mit dem großen Comeback nach 10 Jahren, nach einer Wahnsinnskarriere, die sie da gehabt hat. Und es hat nicht so wirklich hingehaut. Aber jetzt ist J-Lo wieder zurück mit neuer Musik, gemeinsam mit dem erfolgreichsten DJ schlechthin, nämlich David Guetta. Und das ist ein Duo, das kann man sich auf jeden Fall anhören. Das ist Save Me Tonight hier auf Energy. 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

0: 6.56 Uhr ist es. Schönen guten Morgen hier auf Energy. Wenn ihr uns nur immer um diese Uhrzeit hört, dann wisst ihr das vielleicht gar nicht. Ab 9 Uhr gibt es nämlich hier immer stündlich 40 Minuten Hits nonstop. Also die längste Playlist im ganzen Land. Nur eine kleine Empfehlung, falls ihr vielleicht überlegt habt, auf welchen Sender ihr das Büroradio stellen sollt. Kleiner Vorgeschmack, was wir so machen in diesen 40 Minuten, den gibt's jetzt gleich schon in 3 Hits am Stück. Harry Styles ist mit dabei mit American Girls, brandneu. Und Justin Bieber mit einem Song, der es endlich wieder zurückgeschafft hat in die Charts und in die Playlisten. Das alles gibt's gleich. Einen schönen guten Morgen.
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0: Malcolm Todd ist ein Name, den ihr vielleicht noch nicht kennt, aber das werden wir gemeinsam ändern. Der hat nämlich einen viralen Hit, der gleich mit dabei ist in 3 Hits am Stück. Jetzt aber erstmal die Energy News um 7 mit der Annick.
23: Schönen guten Morgen. Im Konflikt mit dem Iran haben die USA jetzt ihre Seeblockade gestartet. Das US-Militär hindert nun Schiffe daran, an iranischen Häfen anzulegen oder von dort wegzufahren. Die Straße von Hormuz ist außerdem für alle Schiffe offen, außer für iranische. Apropos, das mit einer geplanten Gebühr für die Meerenge hat Donald Trump sich doch wieder anders überlegt. Er will stattdessen Handels- und Investitionsabkommen mit den Golfstaaten. Dann sollen die Stromnetzkosten für viele Haushalte bei uns bald sinken. Geplant ist da eine Tarifreform. Sie soll für 3 von 4 Haushalten eine finanzielle Erleichterung bringen und die Netzkosten reduzieren. Hintergrund ist die Einführung eines Leistungspreises. Für kleine Haushalte mit nur etwa 1800 Kilowattstunden Verbrauch ist die Ersparnis dann am größten. Für E-Autofahrer, die jährlich rund 7000 Kilowattstunden ziehen, könnte es hingegen deutlich teurer werden.
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23: Spanien steht im Finale der Fußball-WM 2026. Der Europameister hat da gestern Abend Frankreich im Semifinale mit einem 2:0 ausgeschaltet. Für Frankreichs Starkicker ist damit der WM-Traum geplatzt. Sie müssen sich mit dem Spiel um Platz 3 zufrieden geben. Wer Spaniens Finalgegner wird, entscheidet sich heute. England trifft da auf Titelverteidiger Argentinien. Anpfiff ist um 21 Uhr.
0: Es hat in der Nacht schon einige Gewitter gegeben und geregnet und so geht es jetzt auch am Vormittag weiter, vor allem in der Westhälfte Österreichs. Die Temperaturen dazu, die steigen auf 28 Grad in Innsbruck und Salzburg bis zu 31 in Wien und ein paar Sonnenstunden gehen sich heute dazwischen auch noch aus.
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0: Es gibt aktuell keinen Stau, der länger dauert als 10 Minuten. Ihr kommt also überall gut durch.
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0: Ja, schönen guten Morgen. Mittwoch ist eh schon. Ich würde sagen, wir quatschen gar nicht lang, sondern wir starten direkt rein in jede Menge Musik. Nämlich ganz genau 3 Hits am Stück hier bei uns. Und der hier. Ach, einfach herrlich. Durchlüften, genießen. Harry Styles mit American Girls jetzt hier auf Energy.

0: Ja, Malcolm Todd mit Earrings. Dieser Mann ist wieder mal ein Beweis dafür, dass virale Songs auch so funktionieren können und nicht nur die kurze 10 Sekunden Hook auf TikTok, weil da ist wirklich der ganze Song gut. Kleine Empfehlung für euch also an dieser Stelle hier auf Energy. Genauso wie die nächste, die in der Playlist ist. Das ist ja vielleicht auch eine Inspiration für eure private Playlists. Bella Kay, wunderschöne Stimme mit I Love It, I Love It, I Love It. Immer die besten neuen Hits hier auf Energy.
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0: Schönen guten Morgen hier auf Energy um 7.27 Uhr. Wir haben gleich wieder drei Hits am Stück für euch. Mit einer, wo ich weiß, dass die sehr viele sehr feiern, nämlich Gracie Abrams. Die ist am Start, genauso wie Jennifer Lopez und Pitbull mit einem kompletten Banger. Das alles gibt's gleich. Schönen guten Morgen, startet's gut rein in den Mittwoch.
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0: Gleich drei Hits am Stück, aber jetzt starten wir gut informiert rein in den Mittwoch mit den Energy News um 7.30 Uhr und der lieben Manik. Guten Morgen.
17: Ein brisantes Geständnis gibt es da im Fall der Waldbrände bei Paris. Da hat ein Mitglied der Freiwilligen Feuerwehr jetzt zugegeben, dafür mitverantwortlich zu sein. Der Mann hatte mit einem Feuerzeug und Benzin Reisig angezündet. Daraufhin hatte sich ein unkontrollierbarer Brand entwickelt. Seit Sonntag sind über 2000 Hektar Wald niedergebrannt. Die Flammen sind immer noch nicht gelöscht. Insgesamt sind 6 Verdächtige in Polizeigewahrsam. Dann hat sich die Arbeiterkammer mal das Leben der jungen Menschen in Österreich angeschaut. Das Ergebnis, sie leiden weiterhin stark unter der Teuerung. So hängen Zufriedenheit, Zuversicht und Ausbildungschancen an der finanziellen Situation der 16- bis 29-Jährigen. Jeder Zweite muss da beim Einkauf sparen, viele auch beim Urlaub. Ein Drittel kann sich die Freizeit nicht leisten und 18% haben da ihr Konto im Minus. Und in New York, da ist jetzt das Skelett eines Tyrannosaurus Rex versteigert worden für 44 Millionen Euro. Und das sorgt für Kritik. So viel Geld können Museen nämlich kaum aufbringen. Viele befürchten, dass der Dino jetzt an einen privaten Superreichen geht. Doch dann ist das 67 Millionen Jahre alte Skelett für die Forschung verloren. Wer den Zuschlag für den Dino bekommen hat, ist aber nicht bekannt.
0: Kurzer Blick aufs Energy-Wetter. In der Nacht hat es ja schon gewittert, geregnet und so geht es auch weiter, vor allem in der Westhälfte Österreichs, da wird es immer wieder weiter gewittern. Und die Temperaturen heute, die steigen auf 28 Grad bei euch in Innsbruck oder in Salzburg, 31 werden sie in Wien und die Sonne, die lässt sich zwischendurch auch Gott sei Dank ein paar Mal blicken. Auf den Straßen ist es sehr entspannt, es gibt aktuell nämlich keine Staus über 10 Minuten, ihr kommt also überall gut durch. Und wie ihr durchkommt, ist mit immer den besten neuen Hits. Da machen jetzt Shakira und Burna Boy den Anfang mit Die Die.

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Und die Playlist, um die kümmern wir uns natürlich auch. Auch heute am Mittwoch. Teddy Swims ist als nächstes dran mit Mr. Know-It-All. Das sind immer die besten neuen Hits hier auf Energy. Es ist 7.43 Uhr.

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0: 7.55 Uhr und ich weiß, es ist absolut unsympathisch, wenn man sich selber lobt, aber ich muss es jetzt einfach einmal kurz machen. Die Playlist in der nächsten Stunde ist eine 10 von 10. Da sind Banger dabei, die ihr vielleicht auch schon komplett vergessen habt, wie der hier. Bruno Mars, Nothing But You. Also wirklich, ich habe den so lange nicht mehr gehört und mir ist gerade mein Herz aufgegangen. Der ist gleich dabei, genauso wie natürlich. Immer die besten neuen Hits. Und da hat Katy Perry einen neuen Banger mit so viel Emotion. Sie kann's halt immer noch. Ist auch mit dabei in der Playlist in der nächsten Stunde. Watch It Burn von Katy Perry. Schönen guten Morgen am Mittwoch.
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0: Es ist punktgenau 8 Uhr, das heißt, es ist Zeit für die Energy News und der Nick. Einen schönen guten Morgen.
22: Guten Morgen.
23: Einer falschen Beauty-Ärztin drohen in Wien jetzt mehrere Jahre Haft. Kommende Woche wird er vor Gericht verhandelt. Die 45-Jährige soll zahlreichen Patientinnen schwere Verletzungen zugefügt haben, bei Behandlungen, die eigentlich nur von ausgebildeten Ärzten durchgeführt werden dürfen. Es geht da um das Spritzen von Botox oder auch Hyaluron. Teilweise hat das zu Infektionen, Schwellungen und Narbenbildungen geführt. Die Frau ist mehrfach angeklagt, unter anderem wegen Betrugs, Körperverletzung und Kurpfuscherei. Dann sitzt Kuba schon wieder im Dunkeln. Zum dritten Mal innerhalb von nur einer Woche ist auf der Karibikinsel landesweit der Strom ausgefallen. Die Energiekrise auf Kuba verschärft sich damit weiter. Seit Monaten schon haben die USA ja ein Ölembargo für Kuba verhängt. Es fehlt nicht nur Treibstoff für die Stromerzeugung, auch viele Kraftwerke, die sind alt und kaputt dort.
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23: Spanien stürmt da ins WM-Finale. Der Europameister hat gestern Abend Frankreich im Semifinale mit einem 2:0 besiegt. Für die Equipe Tricolore ist der WM-Traum damit vorbei. Sie können am Samstag nur noch um Platz 3 spielen. Spaniens Gegner im Endspiel wird heute ermittelt. Da trifft England um 21 Uhr auf den Titelverteidiger Argentinien.
0: Das Wetter heute wird vor allem im Westen Österreichs eher gewitterig, also da wechseln sich Regen, Gewitter und Sonne ab. Im Rest Österreichs, da kann sich die Sonne schon ein bisschen öfter blicken lassen, also das ist relativ fein mit 31 Grad in Wien, 28 bei euch in Salzburg oder auch in Innsbruck.
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0: Gut, das Wetter wird unbeständig, aber zumindest können wir uns auf die Situation auf den Straßen verlassen. Da ist es nämlich auch jetzt noch relativ ruhig und entspannt. Es gibt aktuell keinen Stau, der länger dauert als 10 Minuten.
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0: Die Ariana Grande-Fans, die wissen schon Bescheid. Ende Juli ist quasi ein kleiner Feiertag. Da kommt das neue Album von ihr raus. Und ein Song, ja, der ist schon draußen und der ist direkt zack an die Spitze der Charts. Und deswegen ist er natürlich auch gleich mit dabei in 3 Hits am Stück hier auf Energy. Hate That I Made You Love Me heißt das Ding. Davor David Guetta und die wunderschöne Stimme von Olivia Rodrigo. Das sind immer die besten neuen Hits.

8.13 Uhr, schönen guten Morgen hier auf Energy. Ich habe gestern in einer Drogerie eine Entdeckung gemacht, die wohl das ein oder andere Fußballherz genauso zerreißen wird. Das hat er meins schon zerrissen und das eigentlich als Nicht-Fußball-Fan. Okay, Österreich, WM ausgeschieden, alles gut, ich hoffe, wir haben den Herzschmerz mittlerweile verdaut. Aber dann gehe ich durch die Gänge in dieser Drogerie und schaue so auf die Seite und sehe ganz unten, wisst ihr, am Boden, im letzten Fach, wo niemand hinschaut. Österreich-Fanartikel. -50%. -50%, wirklich, haben wir es so weit runtersetzen müssen. Schon hart, oder? Vielleicht also jetzt kaufen für die EM in 2 Jahren dann. Geniale Idee eigentlich, oder? 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

8.19 Uhr, schönen guten Morgen am Mittwoch. Es gibt einen neuen Song von Katy Perry und ich bin ehrlich mit euch, das erste Mal, wie ich ihn gehört habe, war ich so, ja, kann man machen, nicht schlecht. Und dann habe ich ihn nochmal gehört und nochmal und jetzt ist es einer von den Songs, wo ich im Studio komplett laut aufdrehe und vielleicht ja ihr auch, vielleicht werdet ihr auch so Fan wie ich. Watch It Burn hat so viel Emotion und ist einfach geil. Immer die besten neuen Hits hier auf Energy.

0: Es gibt kaum einen Song, der so nach Sommer klingt wie DTMF von Bad Bunny. Startet's gut rein in diesen Mittwoch in den Sommerferien. Es ist 8.27 Uhr und gleich haben wir wieder für euch 3 Hits am Stück mit immer den besten neuen Hits. Die kommen von Tampa City und ein Banger von Lady Gaga ist auch mit dabei.
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0: Bevor wir weitermachen mit einer Playlist mit so vielen guten Songs, vertraut's mir, da ist gleich was richtig Gutes dabei in 3 Hits am Stück. Starten wir jetzt aber erstmal gut informiert rein in den Mittwoch. Es ist 8.30 Uhr und es sind die Energy News von der Annik.
15: Guten Morgen. Die Stromnetzkosten für viele Haushalte, die sollen bald sinken. Geplant ist da eine Tarifreform. Sie soll für 3 von 4 Haushalten eine finanzielle Erleichterung bringen und die Netzkosten reduzieren. Hintergrund ist die Einführung eines Leistungspreises. Für kleine Haushalte mit nur 1.800 Kilowattstunden Verbrauch ist die Ersparnis dann am größten. Für E-Autofahrer, die jährlich rund 7.000 Kilowattstunden ziehen, könnte es hingegen teurer werden. Dann unterstützt Popstar Dua Lipa jetzt eine Protestbewegung in Albanien. Ihre Eltern stammen ja von dort. Auslöser ist ein Luxushotelprojekt des Schwiegersohns von US-Präsident Donald Trump. Es soll in einem Naturschutzgebiet entstehen. Seit Wochen schon versammeln sich da tausende Demonstranten abends in der Hauptstadt Tirana, um das Projekt zu verhindern. Und der Gebrauchtwagenmarkt, der boomt gerade. Vor allem E-Autos sind wegen der Spritpreise gerade gefragt. Auch die Skepsis, was die Batterieleistung betrifft, hat da offenbar nachgelassen. Im Schnitt sind gebrauchte E-Autos übrigens 4 Jahre alt, gebrauchte Verbrenner dagegen 14 Jahre. Und die Wiener, die kaufen am liebsten einen Tesla. Österreichweit ist es der VW.
0: Vor allem in der Westhälfte bleibt es heute gewittrig, da wechseln sich Gewitter und Sonne ab. Überall sonst gehen sich doch einige Sonnenstunden aus und das Ganze bei Temperaturen von 28 Grad bei euch in Salzburg oder auch in Innsbruck und bis zu 31 werden sogar in Wien. Das ist entspannt, es gibt aktuell keinen Stau, der länger dauert als 10 Minuten, ihr kommt da also überall gut durch. Und das mit immer den besten neuen Hits. Tampa City steht da ganz vorne in der Schlange in 3 Hits am Stück. Danach noch Bruno Mars und Lady Gaga. Also für die Playlist am Mittwoch, für die ist gesorgt.

Wie geil ist Bruno Mars mit Nothing But You, bitte? Und auf genau dem Level playlist-technisch bleiben wir. Bibi Rexha jetzt am Start mit New Religion hier auf Energy. 8.42 Uhr startet's gut rein in den Mittwoch. Guten Morgen.

so viel Gefühl hier in der Energy Playlist am Mittwoch. Es ist 8.48 Uhr und der Song, der jetzt kommt, macht mich glücklich. Ich liebe Olivia Dean und den da, den mag ich ganz besonders. So Easy to Fall in Love. Startet's gut rein in den Tag. Schönen guten Morgen.

0: So, wie schön. Es ist eigentlich Mittwoch, aber es fühlt sich gerade an wie ein Montag. Technische Probleme haben wir gehabt, aber ja. Macht ja nichts. Annick, möchtest du jetzt deine News machen, bitte?
1: Ja, aber natürlich liebend gern.
0: Sehr gut, dann start gerne.
1: Also schönen guten Morgen euch allen. Die Arbeiterkammer, die hat sich das Leben der jungen Menschen in Österreich mal genauer angeschaut. Das Ergebnis, sie leiden weiterhin stark unter der Teuerung. So hängen Zufriedenheit, Zuversicht und auch Ausbildungschancen stark an der finanziellen Situation der 16- bis 29-Jährigen. Jeder Zweite muss beim Einkauf sparen, ein Drittel kann sich die Freizeit nicht leisten und 18% haben ihr Konto im Minus und ohne Geld klappt es auch mit der Ausbildung nicht. Dann ist Sommer in Österreich offenbar sehr beliebt. Die heimische Tourismusbranche verzeichnet da gerade Rekordzahlen bei den Buchungen. Viele bleiben lieber im Inland wegen der weltweiten Unsicherheiten und gestiegenen Flugpreise. Heuer kommen aber auch wieder mehr deutsche Urlauber nach Österreich. Kärnten profitiert davon am meisten. Hier gibt es ein Buchungsplus von fast 20%. Und ein hungriger Bär, der hat sich jetzt an einem Kühlschrank bedient. Er ist in Nordjapan in ein Haus eingedrungen, um dort nach Nahrung zu suchen. Anschließend ist er durch die Hintertür wieder raus und hat die Tonne hinterm Haus durchsucht. In Japan kommt es immer häufiger zu solchen Vorfällen. Die Bären finden in der Natur nämlich immer weniger Nahrung und suchen sie deshalb in der Nähe von Menschen.
0: Wir schauen kurz aufs Energy-Wetter. Da wird es heute gewittrig in der Westhälfte des Landes. Überall sonst gehen sich einige Sonnenstunden aus, also da wird es recht fein. Und die Temperaturen, die steigen auf 28 Grad bei euch in Innsbruck oder auch in Salzburg. Bis zu 31 werden es in Wien.
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0: Auf den Straßen ist es relativ entspannt. Es gibt aktuell nämlich keinen Stau, der länger dauert als 10 Minuten. Ihr kommt also überall gut durch. Gute Fahrt.
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0: Ja, jetzt starten wir rein. In 40 Minuten Hits nonstop, die längste Playlist des Landes. Ich hoffe, ihr kriegt ein bisschen Sonnenschein ab hier und da. Und ihr dürft euch freuen gleich auf Calvin Harris und Dua Lipa, auf Doji. Und das hier, das ist die brandneue von J-Lo und David Guetta. Das sind immer die besten neuen Hits hier auf Energy.

Es ist 9.14 Uhr. Heute werden es an die 30 Grad. Wir brauchen Lichtschutzfaktor 50 und wir sind mittendrin in 40 Minuten Hits nonstop. Das ist die längste Playlist des Landes hier auf Energy. Jetzt mit Huntricks und Golden.

Wir sind mittendrin in den 40 Minuten Hits nonstop und den Namen, den solltet ihr euch merken, weil da kommt noch Großes auf uns zu. Das ist Holly Humberstone mit immer den besten neuen Hits.

0: Bevor wir um 10 Uhr wieder starten mit 40 Minuten Hits nonstop, gibt es ein paar Songs, die Kategorie 10 von 10 sind. Es ist unter anderem der Song dabei, der am Electric Love Festival am Wochenende zehntausende Menschen begeistert hat, nämlich Trippin' von Bunt. Und neben immer den besten neuen Hits gibt es bei uns natürlich auch Banger und echte Energy Originals, wie zum Beispiel dieser hier. Also wenn der Song nicht nach Sommer schreit, Sonnencreme, Sonnenbrille, dann weiß ich es auch nicht. Jason Derulo ist gleich mit dabei mit diesem Song. Es ist 9.40 Uhr, einen schönen Vormittag hier auf Energy.
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0: So, Freunde, die Alina hat sich jetzt einmal ein Päuschen verdient. Gary übernimmt hier auf Energy. Aber keine Sorge, auch bei mir gibt's gleich 40 Minuten Hits nonstop. Mit dabei ist der aktuelle WM-Song von Shakira. Der ist Sommer-Vibes pur. Dann habe ich ein Energy Original von B.O.B. und Hayley Williams. Und auch die brandneue Nummer von David Guetta. Shine. Das alles und noch mehr gleich nach den News um 10 Uhr.
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0: Kurz vor 10 Uhr ist es. Was ist los in Österreich und der Welt? Das gibt's jetzt in den Energy News mit der Annik.
18: Schönen Vormittag. Die Lage im Nahen Osten, die eskaliert weiter. Die USA, die drohen sogar damit, zivile Ziele anzugreifen. Unterdessen werden iranische Häfen blockiert. Im Hintergrund, da tobt ja seit Monaten ein Machtkampf um die Straße von Hormuz, die weltweit wichtige Schiffspassage. Das mit einer Gebühr für die Durchfahrt dort hat Donald Trump sich übrigens wieder anders überlegt. Er will lieber ein Handelsabkommen mit den Golfstaaten schließen. Dann drohen einer falschen Beauty-Ärztin in Wien jetzt mehrere Jahre Haft. Kommende Woche wird er verhandelt. Die 45-Jährige soll zahlreichen Patientinnen schwere Verletzungen zugefügt haben. Bei Behandlungen, die eigentlich nur von ausgebildeten Ärzten durchgeführt werden dürfen. Es geht um das Spritzen von Botox und Hyaluron. Die Frau, die ist jedenfalls mehrfach angeklagt, unter anderem wegen Betrugs, Körperverletzung und auch Kurpfuscherei. Und der VKI, der warnt jetzt vor Kosmetikprodukten mit Koffein drin. Die werden immer beliebter, doch viele Produkte enthalten problematische Stoffe. 30 Kosmetika hat der VKI da getestet. 18 sind in puncto Umweltverträglichkeit bedenklich. 2 Koffeinprodukte, die sind sogar potenziell hormonwirksam, nämlich jenes von Mediheal und Apis Natural Cosmetics.
0: Danke, Annick. Wettermäßig schaut es heute gemischt aus. Zwar haben wir schon wieder Sonne und heiße Temperaturen am Programm, aber auch Wolken, Regenschauer und Gewitter sind angesagt. Im Westen hauptsächlich und im Süden können im Laufe des Nachmittags aber in ganz Österreich vorkommen, mit maximal 30 Grad in Wien, 28 in Salzburg.
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0: Noch zum Verkehr. Achtung auf der A12 der Inntalautobahn Richtung Arlberg bei der Auffahrt Innsbruck-Ost. Da gibt's Behinderungen, ein Unfall ist passiert.
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0: Mit mir, dem Gary. 10.02 Uhr ist es jetzt punktgenau. Mittlerweile sind auch die letzten Langschläfer im Büro eingetrudelt. Und damit wir alle gescheit wach werden, gibt's von mir jetzt 40 Minuten Hits nonstop hier auf Energy. Gleich mit Miley Cyrus, Alex Warren und Sabrina Carpenter. Aber zuerst übernimmt Shakira mit Die Die.

Es gibt so Songs, wenn man die hört, da fühlt man sich gleich eine Spur cooler irgendwie. Die haben einfach Aura. Der nächste ist so einer. Jetzt auf Energy, Dominik Feig mit Baby Doll.

0: Können wir mal bitte drüber reden, wie viel Druck manche Menschen im Sommer machen? Ich habe selber so eine Person im Freundeskreis, die schaut mich immer komplett entsetzt an, wenn ich einmal nicht schwimmen gehen will. Und versteht's mir jetzt nicht falsch, ich liebe den Sommer, ich liege auch manchmal gern in der Sonne, aber manchmal will ich auch eine Pause von der Hitze. Zum Beispiel im Einkaufszentrum, im Kino oder wo auch immer eine Klimaanlage ist. Und das ist auch voll okay. Also lasst euch nichts einreden, macht's, worauf ihr Lust habt. Und was auch immer das am Ende ist, nehmt's mich mit. Hier auf Energy gibt's nämlich den perfekten Soundtrack dazu. Bella Kay, Ed Sheeran und die ganz neue von Gracie Abrams. Das alles noch in der nächsten Viertelstunde.
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0: kurz vor 11 Uhr, heißt Fuel of Energy, auch kurz vor 40 Minuten Hits nonstop. Und ich habe ein paar echte Schmankerl für einen hoffentlich halbwegs stressfreien Mittwochvormittag. Zum einen die Comeback-Single der K-Pop-Boygroup überhaupt, BTS. Außerdem liefere ich Sommer-Party-Vibes zu euch ins Büro von Calvin Harris. Und dann auch ein absolut legendärer Energy-Original von Rihanna, Umbrella. Den Mix, den gibt's nur hier auf Energy.
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0: 11 Uhr haben wir es. Zeit für ein schnelles News-Update mit Danik.
19: Hallo. Wo macht ihr heuer Urlaub? Die Sommersaison in Österreich, die ist schon mal gut angelaufen. Der heimische Tourismus verzeichnet da Rekordzahlen bei den Buchungen. Schon im Mai hat es 12% mehr Nächtigungen gegeben. Viele bleiben da lieber im Inland wegen der weltweiten Unsicherheiten und gestiegenen Preise. Heuer kommen auch wieder mehr deutsche Urlauber nach Österreich. Kärnten profitiert davon am meisten. Hier gibt es nämlich ein Buchungsplus von fast 20%. Dann hat nach mehr als einem Jahrhundert die Grenzbarriere zwischen Spanien und Gibraltar jetzt ausgedehnt. Seit Mitternacht gibt es keine Grenzkontrollen mehr zwischen dem EU-Land und dem britischen Überseegebiet. Der Abbau des kilometerlangen Metallzauns soll noch diese Woche dort beginnen. Das war einer der wichtigsten offenen Punkte seit dem Brexit. Und ein hungriger Bär, der hat sich jetzt an einem Kühlschrank bedient. Er ist in Nordjapan in ein Haus spaziert, um dort nach Nahrung zu suchen. Anschließend ist er durch die Hintertür wieder raus und hat die Tonne hinterm Haus durchsucht. In Japan kommt es immer häufiger zu solchen Vorfällen. Die Bären, die finden in der Natur nämlich weniger Nahrung und suchen sie deshalb in Menschennähe.
0: Also ich glaube, nach der Meldung werde ich mich nie wieder über eine Gelse beschweren, die bei mir reinfliegt. Immer noch besser als ein Bär. Das Energy-Wetter, da haben wir heute von allem ein bisschen was. Im Westen und Süden sind den ganzen Tag über Regenschau und Gewitter dabei. Im Osten schaut es aktuell noch ganz gut aus mit Sonne und Wolken, aber später kann es auch hier nass werden. Von den Temperaturen her maximal 30 Grad in Wien, 27 in Salzburg.
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0: Der Energy-Verkehr, Achtung auf der A13, der Brenner-Autobahn Richtung Italien bei Patsch Eagles, da gibt's Stau. 30 Minuten dauert's da länger, da steht ein defekter LKW.
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0: Heute mit mir, dem Gary, ja und mit euch. Cool, dass ihr da seid und mit mir Musik hört. Hier auf Energy gibt's jetzt nämlich wieder 40 Minuten Hits nonstop. Dua Lipa und Taylor Swift warten schon in der Playlist. Aber zuerst wird's ultra chillig mit Indie-Pop-Sound von Tampa City. Das ist Self-Aware.

11.15 Uhr, die Mittagspause ist am Horizont und wir lassen uns überhaupt nicht stressen. Für ein bisschen Entspannung in der Arbeit sorgt jetzt Hosier hier auf Energy. Ihr hört 40 Minuten Hits nonstop, jetzt mit

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1: Gleich 12 Uhr, Zeit für die Mittagspause und für einen oder eine von euch geht die heute auf uns. Ihr habt euch brav online angemeldet für die Energy Lunch Break und ich suche mir da jetzt eine zufällige Nummer raus und ruf einfach mal an. Schauen wir, ob wer abhebt.
2: Schneider.
1: Hallo, da ist der Gary von Energy.
2: Ja, hallo.
1: Hast du Bock, richtig nice vegan-vietnamesisch essen zu gehen und zwar for free?
2: Ja, sehr gerne sogar.
1: Ja, dann schick mal dich doch zum Wewi. Du kriegst einen Gutschein für einen Gratis-Lunch für dich und drei weitere Personen.
2: Na, das ist voll super, Max, freu mich, dankeschön.
1: Ja, gern geschehen. Und falls ihr da jetzt auch einen Gusto bekommen habt, einfach anmelden auf energy.at. Morgen ballern wir schon die nächsten Essensgutscheine raus.
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0: Gleich Punkt 12 Uhr und Stamm-Energy-Hörer wissen, was das bedeutet. Aber keine Sorge, falls ihr neu seid, ich erkläre es euch gern. Das heißt, wir spielen wieder 40 Minuten Hits nonstop und das macht sonst kein anderer Sender. Mit dabei habe ich was ganz Aktuelles von Harry Styles. Dann wird es sehr entspannt mit Soul Music von Olivia Dean. Und Taylor Swift hat mal wieder abgeliefert. Der neue Song, den sie für Toy Story 5 geschrieben hat, der geht unter die Haut. Das alles gleich nach den Energy News um Punkt.
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0: Punkt 12 Uhr, was ist los in Österreich und der Welt? Das gibt's jetzt in den Energy News mit Niki.
20: Hi. Schnallt ihr euch beim Autofahren eigentlich immer an? Wenn ihr da jetzt Nein gesagt habt, dann seid ihr wahrscheinlich ein Mann. Männer nehmen die Gurtpflicht nämlich weniger ernst als Frauen, wie Daten der Statistik Austria zeigen. Das kann schlimme Folgen haben. Letztes Jahr sind bei uns in Österreich 46 Menschen ohne Gurt ums Leben gekommen. Generell sind wir beim Anschnallen aber brav. Über 93% machen das. Dann habt ihr es vielleicht schon bemerkt, heuer gibt's weniger Gelsen. Das liegt an der Hitze, die mögen die Gelsen nämlich gar nicht. Wegen des Klimawandels wird die Zahl der heimischen Hausgelsen auch in Zukunft weiter sinken. Dafür gibt's aber andere lästige Insekten, die das heiße Wetter lieben, wie zum Beispiel die Tigermücke oder auch die Bremse.
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20: eine Halbzeitpause beim Fußball dauert 15 Minuten. Das weiß eigentlich jedes Kind. Dass die FIFA ihre eigenen Regeln bei dieser WM nicht so ernst nimmt, hat sie ja schon gezeigt, dass sie die Rotsperre eines US-Spielers einfach ausgesetzt hat. Weil es beim WM-Finale am Sonntag jetzt erstmals eine Halftime-Show geben wird, soll die Pause da verlängert werden. Um wie viel, das ist noch unbekannt. Bei der Show sollen ja Stars wie Coldplay oder auch Justin Bieber auftreten.
0: Wettermäßig schaut es heute gemischt aus. Zwar haben wir schon immer wieder Sonne und heiße Temperaturen am Programm, aber auch Wolken, Regenschauer und Gewitter sind angesagt. Hauptsächlich im Westen und Süden, können im Laufe des Nachmittags aber in ganz Österreich vorkommen. Maximal 30 Grad in Wien, 28 in Linz.
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0: Der Verkehr auf der A10 der Tauernautobahn Richtung Salzburg zwischen Eben im Ponga und dem Reittunnel, da gibt es Stau. Es dauert 15 Minuten länger wegen der Baustelle.
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0: Mit mir, dem Gary, ein Mahlzeit in die Runde. Hier auf Energy serviere ich euch jetzt wieder 40 Minuten Hits nonstop von Rihanna, von Sam Fender und von Ray. Aber zuerst übernimmt Harry Styles mit einer Nummer, die gibt mir absolute Sommer-Chill-Out-Vibes. So klingt American Girls auf Energy.

Ihr hört 40 Minuten Hits nonstop hier auf Energy. Jetzt mit der Frau, die Soul Music im Alleingang wieder in die Charts bringt. Olivia Dean liefert euch entspannte Vibes ins Büro mit Man I Need.

0: ein langes, möglichst gesundes Leben haben. Das ist was, ich glaube, das wünscht sich jeder, da sind wir uns wahrscheinlich alle einig, aber wie weit seid ihr bereit dafür zu gehen? Eine Studie hat jetzt herausgefunden, was man tun kann, um älter zu werden als der Durchschnittsmensch, und es ist eigentlich total einfach umzusetzen und trotzdem würde ich mich das niemals machen trauen. Aber vielleicht setzt ihr da härter im Nehmen. Die Auflösung, was das ist, gibt's gleich beim Niki in den Energy News um 13 Uhr. Vorher aber noch immer die besten neuen Hits, zum Beispiel von Bebe Rexha und Alex Warren, beide noch in der nächsten Viertelstunde hier auf Energy.
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0: 40 Minuten Hits nonstop. Ja, das gibt's noch hier auf Energy, das macht kein anderer Sender und wir legen auch gleich wieder los. Mit dabei habe ich einen ganz neuen Banger von Olivia Rodrigo, dann Katy Perry ist am Start mit einem ihrer legendärsten Songs ever und einen super viralen Hit von Tame Impala und Jenny, Dracula, das alles und noch mehr direkt nach den Energy News um 13 Uhr.
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14: Kurz vor 13 Uhr haben wir es Zeit für ein schnelles News-Update mit Niki.
15: Hi. Wir sind kurz vorm Ausnahmezustand, das sagt ein Forscher der TU Wien zur Trockenheit bei uns im Land. Der Winter war ja schon trocken und auch in den letzten Monaten hat es viel zu wenig geregnet. Das merkt man auch bei den Pegelständen der Flüsse. In der Donau fließt stellenweise so wenig Wasser, dass Schiffe ihre Fahrten einschränken müssen. Die Trockenheit trifft natürlich auch die Landwirtschaft, weil kaum Gras wächst, droht ein Futtermangel. Dann will die Westbahn ihr Streckennetz offenbar deutlich ausweiten. Von Wien aus sind mehrere neue Verbindungen geplant. Etwa nach Spital Millstättersee in Kärnten oder Lienz in Osttirol. Auch nach Budapest soll es in Zukunft gehen. Ab wann die Strecken tatsächlich befahren werden, hängt vor allem davon ab, wie schnell die Westbahn neue Züge bekommt. Da gibt es gerade europaweit Lieferprobleme. Und was muss man tun, um länger zu leben? Es gibt da scheinbar einen Trick, den viele wohl nicht am Schirm haben. Man muss einfach ins Kloster ziehen. Eine Studie zeigt nämlich, dass besonders Männer im Kloster länger leben als in der Durchschnittsbevölkerung. Warum das so ist? Ja, da gibt es mehrere Ansätze. Im Kloster gibt es einen strukturierten Tagesablauf und meditieren und beten kann dabei helfen, Stress zu reduzieren.
14: Okay, ich glaube, ich habe ein neues Top-1-Ding, was ich nicht mache, um länger zu leben. Reden wir lieber übers Energy-Wetter. Das schaut heute gemischt aus. Im Westen und Süden sind den ganzen Tag über Regenschauer und Gewitter dabei. Im Osten aktuell noch ganz gut mit Sonne und Wolken, aber später kann es auch hier nass werden von den Temperaturen her. Maximal 30 Grad in Wien, 27 in Salzburg.
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14: Beim Verkehr gibt's aktuell nicht viel zu melden, keine gröberen Störungen aktuell.
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14: Hey, O'Gary hier für euch am Mittwochnachmittag. Heißt, über die Hälfte der Woche ist geschafft. Und das feiern wir doch gleich einmal mit 40 Minuten Hits nonstop hier auf Energy. Lady Gaga und Tayo Cruz sind in der Pipeline. Aber zuerst gebe ich ab an Olivia Rodrigo mit Drop Dead.

Hier auf Energy hört ihr 40 Minuten Hits nonstop, jetzt mit einer Nummer, die ist jetzt nicht mehr ganz frisch, aber wird immer noch rauf und runter gestreamt und super oft von euch gewünscht. Einer der epischsten Love-Songs ever, Lady Gaga und Bruno Mars mit Die With A Smile.

von Ferrari schalten wir jetzt um auf was Entspannteres. Die Newcomerin Holly Humberstone liefert Dreamy Soft Pop zu euch ins Büro. To Love Somebody auf Energy.

0: Leute, können wir mal bitte drüber reden, wie viel Druck manche Menschen im Sommer einfach machen? Ich habe selber so eine Person im Freundeskreis, die schaut mich immer komplett entsetzt an, wenn ich einmal nicht schwimmen gehen will. Und versteht's mich nicht falsch, ich liebe den Sommer auch, ich liege manchmal auch gern in der Sonne, aber manchmal will ich auch einfach eine Pause vor der Hitze. Zum Beispiel im Einkaufszentrum, im Kino oder wo auch immer es eine Klimaanlage gibt. Und das ist auch voll okay, oder? Also lasst euch nichts einreden, macht's, worauf ihr Lust habt und was auch immer das am Ende ist, nehmt's mich mit. Ich liefere euch nämlich den perfekten Soundtrack dazu. Katy Perry, Fifth Harmony und die ganz neue von David Guetta. Alles noch in der nächsten Viertelstunde hier auf Energy.
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2: Kurz vor 14 Uhr haben wir es und das heißt hier auf Energy auch kurz vor 40 Minuten Hits nonstop. Mit dabei habe ich gleich Kaigo, der bringt uns Tropical House ins Büro. Dann wird's romantisch mit Bruno Mars und der Euphoria-Schauspieler Dominik Feig. Der kann auch richtig gut singen. Babydoll, das alles und noch mehr gleich nach den News um Punkt.
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2: 14 Uhr, was ist los in Österreich und der Welt? Das weiß der Niki von den Energy News.
25: Hi. Ja, eine Nachtsperre auf Social Media für Jugendliche soll jetzt in Großbritannien kommen. 16- und 17-Jährige sollen zwischen Mitternacht und 6 Uhr früh keinen Zugang zu Instagram, TikTok und Co. haben. Die Regierung hofft, dass die Jugendlichen so zu mehr Schlaf kommen. Kritiker halten die Maßnahme aber für wirkungslos. Die Nutzer können die Nachtsperre nämlich in den Einstellungen selbst deaktivieren. Dann warnen die Konsumentenschützer vom VKI jetzt vor Kosmetikprodukten mit Koffein. Die werden immer beliebter, aber viele Produkte enthalten problematische Stoffe. 30 Kosmetika hat der VKI da getestet, 18 sind bedenklich, was die Umweltverträglichkeit betrifft und 2 Koffeinprodukte wirken sogar möglicherweise auf eure Hormone.
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25: Wer schafft's noch ins WM-Finale? Um 21 Uhr trifft in Atlanta England auf den amtierenden Weltmeister Argentinien. Beide sind ja bisher nicht ganz ohne Probleme durchs Turnier gegangen. Im Achtelfinale wäre Argentinien gegen Ägypten beinahe rausgeflogen und England musste im Viertelfinale gegen Norwegen in die Verlängerung gehen. Ja, wer es auch immer heute schafft, mit Spanien hat er dann auf jeden Fall keinen leichten Gegner im Finale vor sich.
2: Wettermäßig schaut's heute gemischt aus. Zwar haben wir schon Sonne und heiße Temperaturen mit dabei, aber auch Wolken, Regenschau und Gewitter sind angesagt, hauptsächlich im Westen und Süden, können aber im Lauf des Nachmittags und Abends dann in ganz Österreich vorkommen. Maximal 30 Grad in Wien, 28 in Bregenz.
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2: Zum Verkehr. Den längsten Stau haben wir aktuell auf der A7 der Mühlkreisautobahn Richtung Freistadt zwischen Dornach und Auhof. Da ist ein Unfall passiert.
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2: Mit mir, dem Gary. Ja, und mit euch? Cool, dass ihr da seid und mit mehr Musik hört's. Hier auf Energy gibt's jetzt nämlich wieder 40 Minuten Hits nonstop. David Guetta und Gracie Abrams, die warten schon in der Playlist, aber zuerst wird's entspannt mit einem Song, der zuerst auf TikTok viral gegangen ist, von Bella Kay. I love it, I love it, I love it.

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0: Hallo meine Lieben, Walli hier für euch auf Energy und ich bin bereit und hyped, jetzt mit euch den Nachmittag zu verbringen. Los geht's gleich, wie gewohnt mit 40 Minuten Hits nonstop. Wir haben Ariana Grande, wir haben Joe, wir haben Shakira und wir haben viele, viele geile Artists mehr. Gleich nach 15 Uhr, nur bei uns auf Energy.
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0: Punkt 15 Uhr, wir starten in den Energy Home Run mit Midawalli und jetzt mal in die News mit Niki.
9: Hi! Wer bei uns gegen die Verkehrsregeln verstößt, für den wird es bald deutlich teurer. Abstellen im Halte- oder Parkverbot kostet 60 Euro, das Einfahren in die Kreuzung bei Gelb 70 Euro, ebenso teuer wird es, wenn man bei einer Stopptafel nicht völlig stehen bleibt. Die Strafen, die sind ab 1. Jänner österreichweit gleich. Bei der Vereinheitlichung, da hat man sich an den höchsten Strafen in den Bundesländern orientiert, das kritisiert jetzt der ÖRMTC. Dann wird ja bei uns immer wieder diskutiert, ob man die Zeitumstellung nicht abschaffen sollte. Die USA, die ziehen das jetzt durch. Das Repräsentantenhaus hat ein Gesetz beschlossen, mit dem die permanente Sommerzeit eingeführt werden soll. Laut Umfragen sind auch die meisten Menschen in Österreich dafür, dass wir dauerhaft bei der Sommerzeit bleiben. Eine Reform ist da aber derzeit nicht in Sicht. Und stellt euch vor, ihr wollt in der Nacht noch schnell einen Snack aus dem Kühlschrank holen und dann steht da ein Bär. Passiert ist das in Japan. Da hat eine Familie die Polizei gerufen, weil ein Bär ihren Kühlschrank geöffnet und den Inhalt in der Wohnung verstreut hat. Die Bären finden in der Natur immer weniger Nahrung. Deshalb kommt es in Japan jetzt öfter zu Wohnungseinbrüchen durch die Tiere.
0: Heute kann es im Laufe des Abends doch noch einige Gewitter geben und ähnlich geht es dann auch morgen weiter. Viel Sonne, aber auch wieder Wolken und Gewitter. 33 Grad werden es bei uns in Wien und 32 bei euch in Innsbruck.
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0: Aktuell gibt es keine Staus über 10 Minuten, ihr kommt gut voran.
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0: Mittwochnachmittag, kurz nach 15 Uhr. Sehr fein, dass ihr mit dabei seid hier auf Energy. Und heute ist ja ein bisschen ein müder Tag. Gestern wieder WM geschaut, dann zur Feier des Tages vielleicht noch ein bisschen länger draußen geblieben. Aber die gute Shakira, die bringt uns jetzt die Energie zurück. Die gibt's jetzt für euch auf Energy mit immer den besten neuen Hits.

Leute, ihr checkt nicht, wie sehr ich mich jedes Mal freue, wenn ich diese Frau in der Playlist sehe. Lady Gaga mit Abracadabra, der perfekte Banger und jetzt perfekt für euren Mittwochnachmittag. Nur hier bei uns auf Energy.

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1: Es ist crazy, wie gut die zwei einfach zusammenpassen. Dave und Thames mit Rain Dance, ein sehr, sehr chilliger Sound. Und jetzt bei uns auf Energy in 40 Minuten Hits nonstop.
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2: Ihr wisst Bescheid, 40 Minuten Hits nonstop stehen an und mit dabei das Beste vom Besten. Ich freue mich jetzt extrem auf Lady Gaga, Rihanna und auch Taylor Swifts neuestem Hit. Die und mehr gleich bei uns auf Energy.
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2: Ganz genau 16 Uhr haben wir's. Ihr hört Energy und jetzt die News mit Niki.
13: Hi. Schnallt ihr euch beim Autofahren eigentlich immer an? Wenn ihr da jetzt Nein gesagt habt, dann seid ihr wahrscheinlich ein Mann. Männer nehmen die Gurtpflicht nämlich weniger ernst als Frauen, wie Daten der Statistik Austria zeigen. Das kann schlimme Folgen haben. Letztes Jahr sind bei uns in Österreich 46 Menschen ohne Gurt ums Leben gekommen. Generell sind wir beim Anschnallen aber brav. Über 93% machen das. Dann habt ihr es vielleicht schon bemerkt, heuer gibt's weniger Gelsen. Das liegt an der Hitze, die mögen die Gelsen nämlich gar nicht. Wegen des Klimawandels wird die Zahl der heimischen Hausgelsen auch in Zukunft weiter sinken. Dafür gibt es andere lästige Insekten, die das heiße Wetter lieben, wie zum Beispiel die Tigermücke oder auch die Bremse.
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13: Eine Halbzeitpause beim Fußball dauert 15 Minuten. Das weiß eigentlich jedes Kind. Dass die FIFA ihre eigenen Regeln bei dieser WM aber nicht so ernst nimmt, hat sie ja schon gezeigt, als sie die Rotsperre eines US-Spielers einfach ausgesetzt hat. Weil es beim WM-Finale am Sonntag jetzt erstmals eine Halftime-Show geben wird, soll die Pause da verlängert werden. Um wie viel ist noch nicht bekannt. Bei der Show sollen ja Stars wie Coldplay und Justin Bieber auftreten.
2: Wettermäßig wird es morgen ein bisschen besser. Da haben wir mehr Sonne und weniger Gewitter, aber regnen kann es dazwischen trotzdem auch mal. 33 Grad werden es dazu bei uns in Wien und 29 bei euch in Graz.
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2: Den aktuell längsten Stau gibt es in Wien auf der A23 Richtung Hirschstetten. Da braucht ihr ab St. Marx ca. 20 Minuten länger.
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2: Die letzten Meter des Tages, zu denen gönnen wir uns jetzt eine geistig gute Playlist. Wir starten rein in die neue Stunde mit einer Künstlerin. Größer und besser geht eigentlich nicht. Taylor Swift mit I Knew It, I Knew You. Jetzt bei uns auf Energy mit immer den besten neuen Hits für euch.

Gracie Abrams ist zurück mit einem sehr typischen Sound für sie. Check aber, es funktioniert halt einfach so gut, wie sie das da macht. Und ihr hört Look at My Life jetzt bei uns auf Energy mit immer den besten neuen Hits.

0: Ein Kaffee darf es noch sein heute, bevor es zu spät wird. Und heute müssen wir ja auch fit sein. Argentinien gegen England spielt heute bei der WM. Ich hoffe, ihr habt alle nice Pläne zum Schauen heute Abend. Und bis wir es alle vor dem Fernseher geschafft haben, gönne ich euch weiterhin immer die besten neuen Hits. Da haben wir gleich zum Beispiel den neuen Hit von Bebe Rexha, nur hier bei uns auf Energy.
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0: Heute vergeht die Zeit wie im Flug. Wir haben es gleich 17 Uhr, das heißt, es wird auch wieder Zeit für 40 Minuten Hits nonstop. Mit dabei alles, was das Herz begehrt, von Sabrina Carpenter bis Harry Styles. Gleich nach Punkt, nur hier bei uns auf Energy.
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23: Happy Feierabend, ihr hört Energy und jetzt das News Update mit Niki.
24: Hi. Wir sind kurz vorm Ausnahmezustand, das sagt ein Forscher der TU Wien zur Trockenheit bei uns im Land. Der Winter war ja schon trocken und auch in den letzten Monaten hat es viel zu wenig geregnet. Das merkt man auch bei den Pegelständen der Flüsse. In der Donau fließt stellenweise so wenig Wasser, dass Schiffe ihre Fahrten einschränken müssen. Die Trockenheit trifft natürlich auch die Landwirtschaft, weil kaum Gras wächst, droht ein Futtermangel. Dann will die Westbahn ihr Streckennetz offenbar deutlich ausweiten. Von Wien aus sind mehrere neue Verbindungen geplant, etwa nach Spital Millstättersee in Kärnten oder Lienz in Osttirol. Auch nach Budapest soll es in Zukunft gehen. Ab wann die Strecken tatsächlich befahren werden, hängt vor allem davon ab, wie schnell die Westbahn neue Züge bekommt. Da gibt es gerade europaweit Lieferprobleme. Und was muss man tun, um länger zu leben? Es gibt scheinbar einen Trick, den wohl viele nicht am Schirm haben. Man muss ins Kloster ziehen. Eine Studie zeigt, dass besonders Männer im Kloster länger leben als in der Durchschnittsbevölkerung. Ja, warum das so ist, da gibt es mehrere Ansätze. Im Kloster gibt es ja einen strukturierten Tagesablauf und meditieren und beten kann dabei helfen, Stress zu reduzieren.
23: Beim Wetter nichts Neues. Heute Abend gibt es noch ein paar Gewitter. Morgen geht es dann auch weiter mit Sonne, aber es kann dazwischen auch wieder regnen. 33 Grad werden es dazu bei uns in Wien und 30 bei euch in Klagenfurt.
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23: Den aktuell längsten Stau gibt es auf der A9 Richtung Slowenien. Da ist ein Unfall passiert und ihr braucht circa eine halbe Stunde länger zwischen Lebring und Leibnitz.
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23: Willkommen im Feierabend und willkommen auf Energy. Ich freue mich, dass ihr eingeschaltet habt und wir legen auch gleich los. Wir gehen rein mit Harry Styles. Der hat jetzt die perfekten Chill-Vibes für uns. Ihr hört American Girls auf Energy mit immer dem besten neuen Hit.

Es ist wirklich einfach das Beste, wenn man zu Konzerten geht und danach einfach ein noch größerer Fan ist als davor. Bei mir definitiv so mit Bruno Mars und ihr hört I Just Might jetzt bei uns auf Energy

0: Mittwochnachmittag, ihr hört Energy mit Mina Valli und ich sage euch, ich habe für jeden was mit dabei in der Feierabend-Playlist. Wir haben gleich sehr lässige Vibes von Dominik Feig. Wir haben aber auch das Popgirlie momentan, Sarah Larsson mit ihrem Erfolgshit Lush Life. Es wird gut, gleich auf Energy mit immer den besten neuen Hits.
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0: Olivia Rodrigo, Katy Perry, Teddy Swims, Ed Sheeran, die alle und noch ganz, ganz viele Energy Stars mehr gibt's gleich. Weil ihr wisst Bescheid, wir starten in den Mittwochabend mit 40 Minuten Hits nonstop.
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0: Punkt 18 Uhr haben wir's. Einen schönen Mittwochabend euch und wir gehen gleich rein ins Energy News Update mit Niki.
14: Hi. Wer gegen die Verkehrsregeln verstößt, für den wird es bald deutlich teurer. Abstellen im Halte- oder Parkverbot kostet dann 60 Euro. Das Einfahren in die Kreuzung bei Gelb 70 Euro. Ebenso teuer ist es, wenn man bei einer Stopptafel nicht völlig stehen bleibt. Die Strafen sind ab 1. Jänner österreichweit gleich. Bei der Vereinheitlichung, da hat man sich an den höchsten Strafen in den Bundesländern orientiert. Das kritisiert der ÖAMTC. Dann soll eine Nachtsperre auf Social Media für Jugendliche jetzt in Großbritannien kommen. 16- und 17-Jährige sollen zwischen Mitternacht und 6 Uhr früh keinen Zugang zu Instagram, TikTok und Co. haben. Die Regierung, die hofft, dass die Jugendlichen so zu mehr Schlaf kommen. Kritiker halten die Maßnahme aber für völlig wirkungslos. Die Nutzer können die Nachtsperre nämlich selbst in den Einstellungen deaktivieren.
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14: Wer schafft's noch ins WM-Finale? Um 21 Uhr trifft in Atlanta England auf den amtierenden Weltmeister Argentinien. Beide sind bisher nicht ganz ohne Probleme durchs Turnier gegangen. Im Achtelfinale, da wäre Argentinien gegen Ägypten ja beinahe rausgeflogen. England musste im Viertelfinale gegen Norwegen in die Verlängerung. Wer es auch immer heute schafft, mit Spanien hat er dann auf jeden Fall keinen leichten Gegner im Finale vor sich.
0: Heute Abend kann es noch gewittern, morgen geht es dann eigentlich auch genauso weiter. Viel Sonne, dazwischen aber auch wieder Wolken, Regen und Gewitter. Und die Temperaturen bleiben sehr ähnlich mit 33 Grad in Wien und 30 bei euch in Innsbruck.
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0: Den aktuell längsten Stau gibt es in Wien auf der A23 Richtung Hirschstetten. Da geht es ziemlich ab. Es gab mehrere Unfälle und ihr braucht fast 1,5 Stunden länger zwischen Hansenkurve und Handelskee.
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0: Willkommen im Mittwochabend und willkommen in 40 Minuten Hits nonstop, meine Lieben. Wir gehen ultra stark rein. Gleich mit Teddy Swims und auch Katy Perry. Zuerst aber noch die wundervolle Olivia Rodrigo. Jetzt mit Drop Dead nur bei uns auf Energy.

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0: Wir drehen noch eine Runde. Wir gönnen uns noch einmal 40 Minuten Hits nonstop. Die starten gleich nach Punkt. Und mit dabei haben wir diesmal J-Lo und David Guetta. Gefährlich gute Kombi. Und auch Olivia Dean, die und mehr gleich auf Energy.
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0: Punkt 19 Uhr haben wir's. Ihr hört Energy und wir schauen uns das Wetter für morgen an. Da geht's eigentlich sehr ähnlich weiter. Sonne, aber auch Wolken, Regen und Gewitter. Und die Temperaturen bleiben auch stabil mit 33 Grad bei uns in Wien und 30 bei euch in Eisenstadt.
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0: Aktuell gibt's keine längeren Staus, ihr kommt überall gut voran.
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0: Einen wundervollen Mittwochabend wünsche ich euch. Fein, dass ihr mit dabei seid hier auf Energy. Und wir gehen rein in die neue Stunde. Gleich einmal ultra stark mit J-Lo und

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0: Meine Lieben, ihr könnt euch jetzt noch auf Bibi Rexha freuen. New Religion, ihr aktueller Hit. Den hört ihr nämlich gleich bei uns auf Energy. Und wir hören uns dann ab Dienstag wieder. Ich bin für euch on Tour beim Energy Festival Sommer. Fliegt nach Deutschland zum Perukaville und nehme euch da auch ein bisschen auf Instagram mit. Also schaut rein. Energy-Österreich. Ich freue mich und wünsche euch jetzt schon einmal ein schönes Wochenende. Habt es fein und Bussi Baba.
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0: Latino Gang, La Familia.
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